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1: Hallo zusammen, hier ist wieder Frank Fleming mit der Musikkiste und in der heutigen Ausgabe möchte ich mich ein wenig mit den DDR-Hitparaden und deren Nummer-1-Hits aus diesem kleinen, untergegangenen Land beschäftigen. Einige unter euch werden sich vielleicht fragen, gab es denn sowas überhaupt im Osten? Und wenn ja, wie soll das funktioniert haben? Nun, in allen westlichen Ländern existierten bereits seit Mitte der 1950er Jahre Hitparaden, welche wöchentlich anhand der verkauften Singles ermittelt wurden. Wer also die meisten Singles verkauft hatte, kam auf Platz 1, so einfach war das. In der DDR war das jedoch alles ein wenig anders. Da es aufgrund von Materialknappheit nicht jeden produzierten Titel in Form einer Single zu kaufen gab, geschweige denn welche mit Rockmusik, wurde die Hörerschaft im Radio aufgerufen, per Brief oder per Postkarte seinen Favoriten wöchentlich zu wählen. Dies wurde bereits seit 1958 in Heinz Quermanns Schlagerparade so praktiziert und dann von 1970 bis 1990 in allen sogenannten Wertungssendungen der Bereiche Rock und Pop des DDR-Rundfunks so übernommen. Die erste nationale Wertungssendung für sogenannte Beatfans startete 1970 auf dem Sender Stimme der DDR unter dem Titel Die Beatkiste. Moderiert von Schlagersänger Frank Schöbel, jeweils donnerstags 19.10 Uhr. In der Wertung waren wöchentlich lediglich 8 bis 10 Titel vertreten. Weitere 2 bis 4 Titel wurden wöchentlich neu vorgestellt. Hören wir nun also zum Einstieg den, nach Meinung der Postkartenschreiber, beliebtesten Titel des Jahres 1970. Hier ist Thomas Naczynski mit seiner Gruppe Team 4 und dem Titel Mokka-Milch-Eisbar.

Ihr habt gerade den DDR-Hit des Jahres 1970 vernommen. Thomas Natschinski mit Mokkamilch-Eisbar. Erfolgreichster Titel im anderen Teil Deutschlands war 1970 übrigens Dein schönstes Geschenk von Roy Black. Natschinski hatte bereits 1977 die erste Beatmusik-LP mit deutschen Texten bei Amiga veröffentlicht. Lange bevor Bands aus dem Westen wie Tonsteine Scherben oder Udo Lindenberg das ebenfalls in deutscher Sprache versuchten. Doch zurück zu den Wertungssendungen des DDR-Rundfunks. Dieser sendete jugendgemäße Musik auf seinen Sendern Stimme der DDR, Berliner Rundfunk und Radio DDR 1 meist nur wenige Stunden am Tag und in verschiedenen Formaten. Eine zweite Wertungssendung kam 1971 mit der Tipp-Parade auf Radio DDR 1 hinzu. 1972 erfolgte dann das DT-Metronom, jeweils dienstags, im Berliner Rundfunk. Zu allem Überfluss kam 1976 auf Stimme der DDR jeweils freitags noch die Tipp-Disco hinzu, sodass nun jede Woche vier verschiedene Wertungssendungen um die Gunst der Hörer warben. So könnte es durchaus passieren, dass es im DDR-Rundfunk wöchentlich vier verschiedene Nummer-1-Hits gab. Je nach Auszählung der Kartenschreiber und je nach Wertungsmodus in der Sendung. Machen wir nun einen großen Zeitsprung. Nachdem wir vorhin den ersten Nummer-1-Hit des DDR-Rock aus dem Jahre 1970 gehört haben, hören wir nun einmal kurz in den letzten Nummer-1-Hit aus dem Jahre 1990 hinein. Er kommt von der Berliner Band Rockhaus und heißt Wohin?

0: Okay, unter einem Nummer 1-Hit, kurz nach der Wende, hätte ich mir zwar etwas anderes vorgestellt, aber die ostdeutsche Hörerschaft hat's halt so gewollt. Mein persönlicher Wendesong hat es 1990 immerhin auf Platz 2 geschafft. Und den hören wir nun mal in voller Länge. Hier sind Keimzeit mit Irrenhaus.
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Welch weise Worte aus dem Munde des Keimzeitsängers Norbert Leisegang. Irre ins Irrenhaus, die Schlauen ins Parlament. Selber schuld daran, wer die Zeichen der Zeit nicht erkennt. Aktueller geht's wirklich nicht, oder? Ihr hört Franks Musikkiste zum Thema Nummer 1 Hits in den DDR-Charts. 5 Jahre lang, das heißt von 1970 bis 1974, kochte also jeder DDR-Sender sein eigenes Süppchen mit einer eigenen Wertungssendung. Erst ab 1975 wurden offizielle Jahrescharts ermittelt und unter dem Titel DDR-Spitzenparade in einer Jahressendung, die meist zu Silvester gesendet wurde, vorgestellt. In meinem Buch »Der Ostrock ist tot, ist lebe der Ostrock« habe ich die jeweiligen Top 50 dieser Jahre im Anhang aufgeführt und in Kapitel 4 den Wertungsmodus beschrieben. Hierbei wurden für die Plätze 1 bis 6 der einzelnen wöchentlichen Wertungssendungen für Platz 1 6 Punkte und absteigend für Platz 6 1 Punkt vergeben und aufs Jahr aufsummiert. Der Titel mit den meisten Punkten wurde somit Hit des Jahres. Nachteil dieser Wertung war jedoch, dass zum Beispiel die wöchentlichen Platzierungen 7 bis 10 der Beatkiste gar nicht in die Wertung eingeflossen sind oder Bands, die noch keine Fanclubs oder wenig Kartenschreiber hatten, von vornherein im Nachteil waren. Ein weiteres Manko dieser Art der Bewertung war der zeitliche Schnitt zum Jahreswechsel. So erreichte zum Beispiel Lifts Titel Nach Süden 1978 nur Platz 28 und 1979 nur Platz 23. Ähnlich dann auch die Platzierung im Jahr 1977. Citys Überhit Am Fenster wird nach oben genannten Modus nicht Hit des Jahres. Der kommt nämlich von den Pudis und heißt Erinnerung.

Erinnerung von den Pudis auf Platz 1 im Jahre 1977, gefolgt von Cities am Fenster und einem weiteren Allzeitklassiker der Pudis auf Platz 3 mit Alt wie ein Baum. Wie heißt es doch so schön, über Geschmack lässt sich streiten. Und wie wir sehen, über Chartplatzierungen ebenso. Wichtiger scheinen mir ohnehin, welche der fast 7000 produzierten Ostrock-Titel die Zeit überdauert und auch heute noch anhörenswert sind. Oft sind es eben nicht die Nummer 1 Hits, wobei es natürlich auch Ausnahmen gibt. Eine solche ist ohne Zweifel der DDR-Hit des Jahres 1972. Eine Komposition von Cäsar Gläser, der Text von Kurt Demmler, arrangiert von Michael Heubach. Hier ist die Klaus-Renft-Kombo mit »Wer die Rose ehrt«.

0: Das war's für heute in Franks Musikkiste zum Thema Nummer 1 Hits des Ostrocks. Euch allen eine gute Zeit, euer Frank.
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1: Einmal pro Jahr steht der westböhmische Kurort Karlsbad
2: Karlovy Vary
1: Kopf. Wenn sich internationale Filmgrößen und Karlsbad auf dem roten Teppich zeigen, dann ist es Zeit für das internationale Filmfestival Karlovy Vary.
2: Mezinárodní filmový festival Karlovy Vary.
1: Nicht nur für das 50.000 Einwohner zählende Karlsbad ist das Festival eine große Nummer. Es ist das größte Filmfestival Tschechiens. Und es gehört zu den weltweit 13 sogenannten A-Festivals, zusammen mit der Berlinale, dem Filmfestival in Cannes oder dem World Film Festival in Montreal, zu den großen und renommierten Filmfesten dieser Welt. Gegründet 1946 ist das Filmfestival auch eines der ältesten seiner Art. Die Berlinale startete 5 Jahre nach Karlsbad, Montreal erst 31 Jahre später. Rund 130.000 Tickets werden pro Festival verkauft. Jährlich entdecken immer mehr Filmfans aus dem nahen Deutschland den internationalen Filmwettbewerb für sich. Getragen wird das Festival heute von einer Stiftung. Dahinter steht das tschechische Kulturministerium, die Stadt Karlsbad und das ortsansässige Grand Hotel Pub. Präsident ist der in Tschechien allseits bekannte Schauspieler Jiří Bartoška. Karlsbad gilt als das Festival für die Highlights des mittel- und osteuropäischen Films. Auch deutsche Filme schaffen es immer wieder in die Hauptwettbewerbe. Doch prämierte deutsche Filme sind rar. Zuletzt gewann die DDR-DEFA-Produktion Die Verlobte von Günter Rücker aus dem Jahr 1980 den Hauptpreis. Und was in Hollywood der Oscar, ist in Karlsbad der Kristallglobus.
2: Kristallowy Globus.
1: Darüber hinaus gibt es seit 2005 noch den East of the West Award, mit dem ausschließlich Produktionen aus Osteuropa prämiert werden.
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1: Seit dem Jahr 2002 sorgt der Schauspieler Jan-Josef Liefers in der Rolle des ermittelnden Tatortprofessors Karl Friedrich Birne für Recht und Ordnung. Dass der gebürtige Dresdner neben seinen TV-Aktivitäten aber auch noch als Bandleader durch die Lande zieht, das wissen nur wenige. Bevor Jan-Josef Liefers zum ersten Mal als Tatortermittler in Erscheinung tritt, fällt bereits der Startschuss für sein musikalisches Nebenprojekt namens Oblivion, als 1999 die Single Jack's Baby zum gleichnamigen Fernsehfilm erscheint. Nach den beiden Coveralben Soundtrack meiner Kindheit Volume 1 und 2, auf denen die Band Songs covert, mit denen Jan-Josef Liefers in der DDR aufgewachsen ist, wird es ruhiger um das Sextett. Nachdem sich herausstellt, dass eine kalifornische Death-Metal-Band sich den Namen Oblivion bereits im Jahr 2006 schützen ließ, änderten die Herren Liefers und Co. den Bandnamen in Radio Doria, unter welchem sie dann im Sommer 2014 ihr Album Die freie Stimme der Schlaflosigkeit veröffentlichten. Und jetzt besten Stereo-Empfang beim Hören von Radio Doria mit ihrem Titel Das Weiße Haus bis zum letzten Ton ausgespielt.

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1: Beim Sortieren der Urlaubsfotos sind häufig auch Kirchen dabei. Viele Urlauber besuchen Kirchen, auch wenn sie gar nicht gläubig sind. Neben der Kunst in den Kirchen bekommen viele mit, dass diese Gebäude in der Regel auch einen Namen haben. Viele Kirchen heißen zum Beispiel Trinitatiskirche. Manche fragen dann, was das zu bedeuten hat. Ich versuch's mal zu erklären. Wenn es um Gott geht, wie er uns in der Bibel vorgestellt wird, dann finden das manche verwirrend, weil es um drei Personen geht. Gott, der Schöpfer, Jesus, der Sohn Gottes und der Heilige Geist, die Kraft Gottes. Muslime werfen deshalb den Christen vor, ihr glaubt an mehrere Götter. Das ist jedoch ein Irrtum. Es geht bei Vater, Sohn und Heiligem Geist um drei verschiedene Seiten desselben Gottes. Das ist das Thema vom Trinitatisfest, das Christen jedes Jahr feiern. Um diese Trinität, also drei Seiten, geht es in der Trinitatiszeit. Wer die Trinität oder Dreieinigkeit bei Gott nicht denken kann, dem sei gesagt, bei Menschen können wir das doch auch denken. Ich bin hier ein Beispiel. Ich bin Vater von 5 Kindern. Ich bin Missionar und predige in vielen Veranstaltungen. Ich bin Musiker und spiele mit meiner Gitarre Konzerte. Niemand käme auf die Idee zu sagen, als Vater kannst du nicht gleichzeitig Musiker und als Musiker kannst du nicht gleichzeitig Missionar sein. Jedem ist klar, Lutz Schäufler ist zugleich Vater, Missionar und Musiker. Was wir in Bezug auf Menschen denken und erleben können, sollte doch in Bezug auf den lebendigen Gott kein Problem sein. Die Bibel sieht da jedenfalls kein Problem. Darin ist die Trinität in einem Segensspruch so zusammengefasst. Die Gnade unseres Herrn Jesus Christus und die Liebe Gottes und die Gemeinschaft des Heiligen Geistes sei mit euch allen. Vielleicht erinnern Sie sich daran, wenn Sie wieder mal eine Trinitatiskirche sehen. Vielleicht gehen Sie sogar noch einen Schritt weiter und wollen die verschiedenen Seiten Gottes kennenlernen. Dann lesen Sie einfach die Bibel, fangen an zu beten und sprechen mit einem Christen über Ihre Fragen.
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1: Tschechisch ist eine westslawische Sprache, eng verwandt mit dem Polnischen, Slowakischen und Sorbischen. 12 Millionen Menschen sprechen heute die tschechische Sprache. Doch die jahrhundertealte Nähe zu Deutschen hat in der Sprache Spuren hinterlassen. Bis heute lassen sich Relikte aus den Zeiten des engen Miteinanders in den Ländern der böhmischen Krone entdecken. Die deutschen Lehnworte sind nicht wenige.
2: Taschka.
1: Von Tasche.
2: Schunka.
1: Von Schinken.
2: Nudle.
1: Von Nudeln.
2: Schlag.
1: Von Schlag.
2: Knoflik.
1: Der Knopf.
2: Schwager.
1: Der Schwager. All diese Worte sind hochsprachlich und in jedem guten tschechischen Wörterbuch zu finden. Andere sind eher in der mündlichen Umgangssprache zu Hause und regional unterschiedlich zu finden. Dort, wo sie einst deutschsprachige Einwohner Böhmens hinterlassen haben. Zum Beispiel
2: Flaschka.
1: Von Flasche.
2: Nachschub.
1: Von Nachschub.
2: Xindl.
1: Von Gesindel sowie
2: Gesicht.
1: Von Gesicht. Und wer nach einem
2: Schnupftiche
1: verlangt, der braucht ein Taschentuch. Auch das bayerische Toilettenhäuschen, in Bayern Heisel genannt, hat es ins Tschechische geschafft, wenn auch äußerst umgangssprachlich.
2: Heisel.
1: Das Häuschen.
2: Ich du na Heisel.
1: Ich muss aufs Klo. Dort wird dann das
2: Heiselpapier.
1: Das Toilettenpapier vonnöten. Auch mit ihrer Zuneigung zum Schlafen und zum Nickerchen haben die Deutschen Spuren hinterlassen. Am Nachmittag ein Nickerchen, ein Schläfchen zu machen, ist als
2: Schlafig
1: bekannt. Zur späten Stunde auch nochmal mit einem Schlaftrunk, dem
2: Schlaftrunk.
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Sass, geboren am 1. Mai 1980 als Isabelle Geoffroy, ist eine französische Chansonsängerin und Liedtexterin. Mit 20 Jahren studierte sie in Bordeaux, sang zunächst in der Latin-Rock-Band Don Diego und später in Paris im Ensemble eines Kabarets mit dem Namen Les Trois Maillets, mit dem sie täglich auf der Bühne stand. Nach ihrer Zeit am Kabarett lernte sie dann den Produzenten Kereddine Soltani kennen, mit welchem sie ihren bekannten Hit Chevaux komponierte. 2009 siegte sie dann überraschend beim Talentwettbewerb France Bleu und beeindruckt von ihrem dortigen Auftritt beschloss Raphaël Horace, 3 Songs für sie zu schreiben, und darauf folgte das nach ihr benannte Debütalbum, welches Sass im Frühjahr 2010 aufnahm und womit sie Platz 1 in den französischen Albumcharts erreichte. Weitere Alben folgten und heute ist Sass eine sehr erfolgreiche französische Künstlerin. Und auch wenn man den französischen Text der Lieder vielleicht nicht so gut versteht, so machen die teils ruhigen, teils beschwingten Lieder einem Lust auf mehr. Doch davon überzeugen Sie sich aber jetzt am besten selbst. Ich wünsche Ihnen besten Stereoumfang. Hier ist Sass mit dem Titel J'ai parlé, was so viel bedeutet wie Ich spreche, von ihrem Album Effet Miroir, für Sie natürlich bis zum letzten Ton ausgespielt.

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1: Gute Nachrichten für alle Wanderfreunde. Der Basteiweg im Nationalpark Sächsische Schweiz ist wieder frei. Nach den schweren Unwettern letzte Woche mussten Schäden beseitigt und umgestürzte Bäume weggeräumt werden. Zwar sind in der Region noch einige andere Wege gesperrt. Tourismusministerin Barbara Klepsch sagt aber:
2: Wenn wir uns die Situation ansehen, dann sagt auch der Tourismuschef zu Recht, 98% der Wanderwege sind bestens zu bewandern. Es ist eine Region, die die Touristen, die die Gäste erwartet.
1: Bundeskanzler Merz macht den Fall der Sprengstoffdrohne am Leipziger Flughafen zur Chefsache. Zu dem Thema hat jetzt der Nationale Sicherheitsrat der Bundesregierung getagt, sagte ein Sprecher. Mittlerweile ermittelt außerdem die Bundesanwaltschaft. Die deutsche Wirtschaft erholt sich offenbar weiter. So gab es bei der Produktion in vielen Branchen auch den dritten Monat in Folge ein Plus. Außerdem sind die deutschen Exporte auf einen Rekordstand geklettert, so das Statistische Bundesamt. Der Countdown läuft. Am 1. September eröffnet der Zoo Leipzig seine neue Wasserwelt Feuerland. Derzeit laufen die letzten Arbeiten. Ein riesiges Becken, Strandabschnitte und schroffe Felswände warten auf die Besucher. Durch einen Unterwassertunnel können Pinguine und Robben beim Schwimmen beobachtet werden. 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
0: Das Wetter bis morgen.
4: Wechselnd bewölkt und niederschlagsfrei, so geht's durch den Freitagfeierabend. Aktuell liegen die Temperaturen bei Werten zwischen 19 und 24 Grad in der Region. Am Abend und in der Nacht gering bewölkt oder klar, die Luft kühlt sich dann auf Werte zwischen 12 und 8 Grad ab und der Wind wird dazu schwach aus Nordwest. Morgen am Samstag freundlich und trocken, dazu gibt es Tageshöchsttemperaturen wieder im sommerlichen Bereich mit Werten zwischen 22 und 27 Grad und noch die Aussichten. Am Sonntag können sich dann im Tagesverlauf örtlich Schauer und Gewitter bilden, am Montag nur geringe Schauerneigung und weiter hochsommerlich warm.
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4: 16.03 Uhr, der aktuelle Verkehrsservice hier bei Radio Erzgebirge RSA. Der dichte Freitag-Feierabendverkehr und zahlreiche Baustellen sorgen für Behinderungen. Und dann gibt es noch Störungsmeldungen von der A4 Chemnitz Richtung Dresden zwischen Dreieck-Nossen und Wilsdorf. Ein Unfall. Hier ist der Standstreifen gesperrt. A14 Nossen Richtung Leipzig. Zwischen Döbeln-Nord und Leisnig ein Unfall, derzeit hier Stau. A14 Leipzig Richtung Halle, zwischen Leipzig-Nordost und Schkeuditzer Kreuz Gefahr durch Metallteile auf der Fahrbahn. Fahren Sie hier ganz besonders aufmerksam. Gute Fahrt.
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1: Herbert Wilder am Mikrofon, ich grüße Sie recht herzlich Ihnen an einen schönen Freitag, Feierabend. Die deutschen Wintersportler sind schon wieder voll im Trainingsrhythmus angekommen. Die Biathletinnen und Biathleten trainieren derzeit zusammen. Es gibt da ein bisschen was Neues. Der Cheftrainer Tobias Reiter, der neue Mann, hat eingeführt, dass A- und B-Kader in Zukunft gemeinsam trainieren werden, um sozusagen voneinander zu profitieren. Das ist seiner Meinung nach eine gute Sache. Der Grund, die jüngsten Athleten sind an die Erfahrenen herangerückt. Sie können und sollen sich gegenseitig pushen, sagte der deutsche Biathlon-Coach gegenüber chiemgau24.de. Und auch die Skispringerinnen und Skispringer, die steigen in die Sommer-Grand Prix-Saison ein. Die erste Runde ist ja schon in polnischen Wisła unterwegs gewesen. Da sind die Nachwuchsathleten am Start gewesen. Jetzt sind sozusagen die Spitzenathleten in Courchevel dabei. Und auch die nordisch Kombinierten bereiten sich derzeit auf die Sommer-Grand Prix-Serie vor. Mehr Sport gleich hier bei uns im Sportplatz. Musik.

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1: Aktuelle Sportmeldungen hier bei Radio Erzgebirge aus Aue. Wir schauen zunächst zum Handball. Der Drittligist EHV Aue lädt ab heute anlässlich des Vereinsjubiläums 100 Jahre Handball in Aue zu einem Treffen der deutschen Spitzenmannschaften ein. Am Nachmittag startet das Turnier um den Intersport Güsport Hummel Cup mit der Partie SCDH FK Leipzig, SG Flensburg-Handewitt. Um 19.30 Uhr am heutigen Abend folgt dann das Spiel EHV Aue gegen den deutschen Meister SC Magdeburg. Die Elbestädter sind mit allen Stars angereist und es gibt für heute Abend auch noch ein paar Restkarten an der Abendkasse. Zum Schach. Von heute bis zum Sonntag findet die 6. Kreismeisterschaft des Erzgebirgskreises in der Turnhalle in Lengefeld statt. Spielberechtigt sind alle Schachspieler, die aktiv laut DWZ-Liste eine Mitgliedschaft in einem Schachverein im Erzgebirgskreis haben. Gespielt werden demnach 5 Runden im Schweizer System. Turnierbeginn ist für 18.15 Uhr geplant. Fußball-Regionalliga Nordost. Der FC Erzgebirge Aue konnte in der englischen Woche einen ersten Heimsieg einfahren. Die Erzgebirge gewannen gestern Abend in den Schlussminuten mit 3:2 gegen den BFC Dynamo. Und immerhin sahen das Spiel über 10.000 Zuschauer. Das nächste Spiel bestreiten die Veilchen dann schon am kommenden Sonntag 14 Uhr wieder zu Hause gegen den BFC Preußen. Und wir schauen noch zum Skispringen. Es gibt an diesem Wochenende in Courchevel das nächste Aufeinandertreffen der internationalen Spitzenathleten und Athletinnen. Karl Geiger, Felix Hoffmann, Pius Paschke, Philipp Raimund und Andreas Wellinger bilden das Quintett für die Wettkämpfe, wie der Deutsche Skiverband gestern offiziell bestätigte. Und der neue Bundestrainer Andreas Mitter sagte vorab, wir reisen am Donnerstag an. Das war gestern und werden am Freitag noch ein freies Training absolvieren. Wir freuen uns schon, der Hochsommer in den Alpen soll gut genutzt werden. Und es ist offenbar schon der Abschluss der ersten Vorbereitungsphase für diese Sommerspringen. Zuversicht auch bei den Skispringerinnen, denn bei den Frauen starten Kim Amy Duschek, Selina Freitag, Alvine Holz, Agnes Reich, Juliane Seifert und Emily Torozza in Courchevel auf der großen Schanze. Die nordischen Kombinierer, die müssen noch ein paar Tage warten, die starten dann am Wochenende 15. 16. August in den Sommer Grand Prix und zwar in Bischofshofen in Österreich und dann gibt es ein schnelles Aufeinanderfolgen von weiteren Sommer Grand Prix Veranstaltungen am 19. August in Oberstdorf und 22. 23. August in Schönef in Frankreich dann das Finale. Das waren aktuelle Sportmeldungen hier bei Radio Erzgebirge RSA im Sportplatz.
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0: Das Wetter bis morgen.
2: Wechselnd bewölkt und trocken, so geht's durch den Freitag Feierabend. Aktuell liegen die Temperaturen bei Werten zwischen 19 und 24 Grad in der Region. Am Abend und in der Nacht gering bewölkt oder klar. Die Luft kühlt sich dann auf Werte zwischen 12 und 8 Grad ab und der Wind weht dazu nur schwach aus Nordwest. Morgen am Samstag freundlich und trocken, 22 bis 27 Grad dazu. Und die Aussichten für die kommenden Tage am Sonntag können sich im Tagesverlauf dann am späten Nachmittag örtlich Schauer und Gewitter bilden. Am Montag gibt es nur eine geringe Schauerneigung und es bleibt hochsommerlich warm.
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2: 16.31 Uhr der aktuelle Verkehrsservice. Derzeit immer noch dichter Freitag Feierabendverkehr. Mit Behinderungen auf der A4 Chemnitz Richtung Dresden zwischen Dreieck Nossen und Wilsdorf ein Unfall, der Standstreifen ist gesperrt. A14 Nossen Richtung Leipzig zwischen Döbel Nord und Leisnig ein Unfall, derzeit hier Stau. Und A14 Leipzig Richtung Halle zwischen

0: Leipzig Nordost und Schkeuditzer Kreuz Gefahr durch Metallteile auf der Fahrbahn. Ihnen allen, wo es geht, eine gute Fahrt.
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0: So, da sind wir schon beim Service für Wasserratten und Bademäuse angekommen. Und irgendwie ist er weg, der Zettel, aber das macht so gut wie überhaupt nichts. Den holen wir uns ganz einfach nochmal her. Da sind die aktuellen Daten und Informationen zu finden. So, haben wir auch schon. Das ist alles hier in bester, feinster Übersicht. Die Temperaturen heute, die sind erträglich. Nicht mehr ganz so heiß, aber trotzdem noch ganz angenehm. Die reichen in einer Spanne zwischen 21 und 25 Grad in allen Freibädern der Region. Also da ist durchaus ein bisschen Kühle durchs Land gezogen. Dafür stimmen die Wassertemperaturen überall. Wir schauen mal in die Badeanstalt am Stangewald in den Annaberg-Buchholzer Ortsteil Buchholz. Bei Frank Beirich ist im Wasser immerhin eine Temperatur von 25 Grad gemessen worden und auch in der Luft gibt es knapp 25 Grad. Im Freibad Buchholz ist ja täglich von 10 bis 19 Uhr geöffnet und morgen gibt es dort ein großes Badfest. Und zwar mit dem DJ Touch Me, mit der Wasserwacht Annaberg Buchholz. Von 11 bis 17 Uhr ist auch der Kreissportbund mit dabei. Und ein neuer Verein stellt sich vor, Vermisstensuche Erzgebirge e.V. Dazu weiß auch der Frank Beirich ein bisschen mehr. Wenn Sie wollen, können Sie sich mit ihm auf alle Fälle morgen dort mal über die Vereinsarbeit unterhalten. Spannendes Ding. Und wir schauen in das Freibad Auerhammer nach Auerbad Schlema. 23 Grad in der Luft, 24 Grad im Wasser. Von 11 bis 19 Uhr ist geöffnet. Von 10 bis 19 Uhr ist geöffnet. So sind die Öffnungszeiten auch jetzt fürs Wochenende. Und hier gibt es eine ganze Menge Freizeitmöglichkeiten, die man ganz gut nutzen kann. Im Strandbadbereich am Filzteich sind 24 Grad Wassertemperatur gemessen, in der Luft 25. Der Strandbadbereich mit seinen Möglichkeiten ist täglich von 9 bis 20 Uhr in dieser Ferienzeit geöffnet. Im Freibad Seemer bei Peter Rüke laufen aktuell die Vorbereitungen für den morgigen Samstag. Da gibt es den Arschbombenwettbewerb. Die inoffizielle Arschbomben-Weltmeisterschaft ist ja für Seemer jedes Jahr geplant. Zweimal hat man schon verschieben müssen für morgen, aber ist bestes Wetter vorhergesagt. Und demzufolge soll es um 15 Uhr dort losgehen und es gibt Preise zu gewinnen. Das hat also der Peter noch einmal unbedingt mitgeteilt. Wer noch mitmachen will, kann sich morgen dann auch ganz kurz vor dem Wettbewerb noch anmelden. In der Luft in Seemer 24 Grad, 23 Grad im großen Becken, 22 Grad im Kinderbecken. Im Freibad Raschau auch morgen eine große Party, und zwar Badfest zum Jubiläum des Freibades. Da ist viel geplant. Der Erzgebirgszweigverein hat eine ganze Menge vorbereitet. Simson-Treffen, Spiele im und am Wasser und was weiß ich nicht noch alles. Und es wird eine Kinderdisco geben und eine sozusagen eine Party, eine After-Show-Party ist ebenfalls geplant für morgen Abend ab 20 Uhr bei besten Witterungsbedingungen im Freibad in Raschau. Alle sind dazu herzlich eingeladen. Und zum Schluss noch der Blick in das Freibad Schmalzgrube zu Lars Heuer. 23 Grad in der Luft, im Wasser 24 Grad, im Kinderbecken, im Kinderbereich 25 Grad und auch hier wird natürlich zum Freibaden eingeladen. Es gibt eine ganze Menge Spielmöglichkeiten. Tischtennis, Kleinfeld, Fußballanlage, Volleyball, Beachvolleyball. All das kann man im Freibad Schmalzgrube machen. Das war der Blick in die Freibäder der Region im Service für Wasserratten und Bademäuse. Und wir wünschen viel Spaß beim Abtauchen in den Freibädern der Region.
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1: Guten Tag, es ist 17 Uhr, die Meldungen für das Erzgebirge. Sachsen. Mit Blick auf die unverändert hohen Kraftstoffpreise und die aktuell vermeldeten Milliardengewinne der internationalen Mineralölkonzerne fordert Sachsens Wirtschaftsminister Dirk Panther vom Bund endlich wirksame Maßnahmen zu prüfen und den Kraftstoffmarkt stärker im Sinne der Endverbraucher zu gestalten. Er sagte dazu gestern in Dresden: Wenn Rekordgewinne auf Rekordpreise treffen, muss der Staat handeln. Und weiter: Hier läuft etwas grundsätzlich schief. Die Zeche zahlen seit Monaten Pendlerinnen und Pendler, Familien auf der Fahrt in den Urlaub und vor allem auch unsere Unternehmen. Die jüngst eingeleiteten Untersuchungen des Bundeskartellamts samt der Aufforderung an Raffineriebetreiber, alle Informationen zur Preisbildung verpflichtend herauszugeben, seien ein Schritt in die richtige Richtung. Deutschland brauche jetzt den Mut, bewährte europäische Modelle zu prüfen und dort zu handeln, wo Märkte offensichtlich an ihre Grenzen stoßen und Unternehmen ihre Marktmacht missbrauchen. Bezahlbare Mobilität sei keine Frage des Komforts, sondern Voraussetzung für wirtschaftlichen Erfolg und gesellschaftliche Teilhabe. Chemnitz. Die TU Chemnitz vergibt noch freie Plätze für zulassungsbeschränkte Studiengänge im lokalen Losverfahren. Bewerbungen sind laut TU vom 10. bis 31. August 2026 möglich. Die Auslosung erfolgt demnach bis spätestens Mitte September. Einschreibungen in zulassungsfreie Studiengänge sind ebenfalls weiter möglich. Zudem wird auch bereits im Wintersemester der neue Masterstudiengang Technologie und Management in der Halbleiterfertigung starten, den die Fakultät für Elektrotechnik und Informationstechnik konzipierte und der gemeinsam mit der Fakultät für Wirtschaftswissenschaften neue und praxisnahe Qualifizierungsmöglichkeiten maßgeschneidert für die Anforderungen der Halbleiterindustrie bieten soll. Chemnitz, Annaberg-Buchholz. Morgen und am 15. August können Interessierte Forschung, Innovationen und digitale Lösungen für den Schienenverkehr der Zukunft erleben. Jeweils von 10 bis 18 Uhr wird dazu zu einem Tag der offenen Tür am Smart Rail Connectivity Campus am unteren Bahnhof in Annaberg-Buchholz eingeladen. An beiden Tagen verkehrt zudem die erzgebirgische Aussichtsbahn zwischen Schwarzenberg und Annaberg-Buchholz. Für Fahrgäste sowie interessierte Besucher bietet sich dabei die Gelegenheit, spannende Einblicke in aktuelle Forschungsprojekte rund um die Mobilität der Zukunft zu gewinnen. Dabei sind Vorträge und Gespräche sowie eine kleine Posterausstellung vorgesehen. Auch die Technikwerkstatt des SRCC beteiligt sich nach Angaben der Organisatoren mit einer Auswahl an Rätseln aus dem Projekt gemeinsam zum Escape Train und lädt zum Mitmachen ein. Erzgebirgskreis. Die Euroregion Erzgebirge Kruschnohori wird in diesem Jahr bereits zum 16. Mal den Preis der Euroregion Erzgebirge verleihen. Die Ehrung wird an Persönlichkeiten vergeben, die sich in besonderem Maße um die grenzüberschreitende Zusammenarbeit in der Euroregion verdient gemacht haben. Vorschläge mit kurzer Begründung können noch bis zum 15. September eingereicht werden. Olbernhau. Aufgrund von Fahrbahnerneuerungsarbeiten muss die Bundesstraße 171 in Olbernhau in der kommenden Woche ab Montag bis voraussichtlich 11. September 2026 voll gesperrt werden. Die Baumaßnahme erfolgt laut Angaben der Landkreisverwaltung dabei in zwei Abschnitten. Der erste Bauabschnitt betrifft den kompletten Marktbereich. Im zweiten Bauabschnitt ist dann die Zöblitzer Straße vom Abzweig Blumenauer Straße bis zum Abzweig Brandauer Straße betroffen. Eine überörtliche Umleitung wird demnach für beide Fahrtrichtungen über die Brandauer Straße und die Grüntaler Straße ausgewiesen. Zum Sport. Handball. Der Drittligist EHV Aue lädt ab heute anlässlich des Vereinsjubiläums 100 Jahre Handball in Aue zu einem Treffen der deutschen Spitzenmannschaften ein. Am Nachmittag startete das Turnier um den Intersport GÜ Sport Hummel Cup mit der Partie SCDHFK Leipzig SG Flensburg Handewitt. Um 19.30 Uhr folgt dann das Spiel EHV Aue gegen den SC Magdeburg. Die Elbestädter sind mit allen Stars angereist. Das war Erzgebirge aktuell mit Florian Wilde.
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0: Das Wetter bis morgen.
3: Wechselnd bewölkt und niederschlagsfrei, so geht es durch den Freitagfeierabend. Aktuell liegen die Temperaturen bei Werten zwischen 19 und 24 Grad in der Region. Am Abend und in der Nacht gering bewölkt oder klar. Die Luft kühlt sich dann auf Werte zwischen 12 und 8 Grad ab und der Wind wird dazu schwach aus Nordwest. Morgen am Samstag freundlich und trocken. Dazu gibt es dann Tageshöchsttemperaturen mit Werten zwischen 22 und 27 Grad in der Region. Und noch die Aussichten für die kommenden Tage. Am Sonntag können sich im Tagesverlauf dann örtlich Schauer und Gewitter bilden. Am Montag nur geringe Schauerneigung und weiter hochsommerlich warm.
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3: Der aktuelle Verkehrsservice hier bei Radio Erzgebirge RSA. Derzeit immer noch dichter Freitag-Feierabendverkehr. Aktuelle Störungsmeldungen für unser Sendegebiet liegen uns aber nicht vor. Ihnen allen eine gute Fahrt.
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1: Mit Herbert Wilder am Mikrofon. Ich grüße Sie recht herzlich. Ihnen allen einen schönen Freitag, Feierabend. Gleich hier bei uns der Blick in den Veranstaltungskalender mit einigen Empfehlungen für das Wochenende und die letzte Sommerferienwoche.

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1: Es steht ein Feier- und Festwochenende vor der Tür. Da muss man schon genau hinschauen, wenn man so ein paar Höhepunkte miterleben will. Heute gibt es ja immer noch Sommerkino auf dem Spiegelwald bei herrlichem Wetter. Das ging ja schon am Nachmittag los, nein, Mittag schon um 12 Uhr. Und wer heute noch Kino miterleben will, der sollte sich beeilen, denn 19 Uhr ist dann der letzte Teil der Trilogie Fuck You Goethe auf dem Spielplan. Also Sommerkino bis in die Abendstunden hinein, heute in Grünhain-Beierfeld auf dem Spielwald. Und ich gehe mal davon aus, dass heute viele auch unterwegs sein werden und das Feuerwehr- und Familienfest miterleben wollen. Das startet auch am heutigen Abend, 3 Tage. Alles rund um die Feuerwehr. Los geht's heute Abend mit Live-Musik, Mr. Steve und Johanne D. Das Ganze, wie gesagt, morgen und übermorgen mit zahlreichen Wettbewerben und Veranstaltungen. Ein Fest für die ganze Familie. Die 60 Jahre Freibad Raschau wird zum Badfest gefeiert im Freibad Raschau. Von 11 bis 15 Uhr gibt es ein Kinderfest, Spielspaß im und am Wasser, Ponyreiten, Hüpfburg, Entenangeln, Mal- und Bastelstationen, Kinderschminken, ein Volleyballturnier ist geplant und auch ein Simson-Treffen. Und eine Kinderdisco soll starten ab 17 Uhr, eine Aftershow-Party dann ab 20 Uhr. Veranstalter ist der Erzgebirgszweigverein Raschau. In Chemnitz wird kein Freibadfest gefeiert, aber da gibt es das Weinfest in der Innenstadt. Und auch die Tanzschule Emmerling wird dabei sein mit ihren Showtänzen. Ein buntes Programm ist über mehrere Stunden dort geplant. Mehr Informationen gibt es dazu auch im Internet auf der Internetseite der Tanzschule. Die Interessengemeinschaft Pressnitztalbahn e.V. lädt ein zu Sommerdampf im August bei der Pressnitztalbahn an diesem Wochenende, 8. und 9. August. Dampfzugfahrten durch das reizvolle Pressnitz und Schwarzwassertal. Die Züge fahren im 2-Stunden-Takt. Alle Informationen dazu gibt es auch unter www.pressnitztalbahn.de. Jenseits des Verstehens heißt eine internationale interessante Veranstaltung der sogenannten Summer School. Vom 1. August an waren mehrere junge Menschen entlang der Grenze zwischen Deutschland und Tschechien unterwegs. Und auf ihrer Reise ging es durch historische Orte, entlang der deutsch-tschechischen Grenze durch Archive, und sie fertigten Interviews und Zeitzeugenberichte, und vor allem ging es um die Frage, wie man von etwas erzählen kann, das eigentlich jenseits des Vorstellbaren liegt. Eine Abschlussperformance soll es zu dieser internationalen Summer School geben unter dem Thema Jenseits des Verstehens am kommenden Sonntag ab 17 Uhr im Eulenhauer Theater Variable. Der Spielplan des Eduard-von-Winterstein-Theaters zu den Greifenstein-Festspielen bietet auch für heute eine interessante Veranstaltung, Elfenfeuer 2 ab 21 Uhr. Hier gibt es noch Karten an der Abendkasse, und morgen steht dann das Buschgespenst wieder auf dem Programm, ebenfalls am Samstagabend um 21 Uhr, das neue Musical nach einer Geschichte von Karl May. Am Sonntag 15 Uhr fährt die Olsenbande wieder ins Erzgebirge. Hier gibt es noch ein paar Restkarten. Das war der Blick in den Veranstaltungskalender hier bei Radio Erzgebirge RSA. Wir wünschen Ihnen wie immer viel Spaß bei all Ihren Erlebnissen und Entdeckungen in der Region.
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0: Das Wetter bis morgen.
2: Wechselnd bewölkt und trocken, so geht es durch den Freitagfeierabend. Am Abend und in der Nacht, da bleibt der Himmel gering bewölkt oder klar. Die Luft kühlt sich dann auf Werte zwischen 12 und 8 Grad ab und der Wind wird dazu nur schwach aus Nordwest. Morgen am Samstag freundlich und trocken, dazu gibt es dann Tageshöchsttemperaturen mit Werten zwischen 22 und 27 Grad in der Region. Und noch die Aussichten für die kommenden Tage. Am Sonntag können sich im Tagesverlauf zum späten Nachmittag hin örtlich Schauer und Gewitter bilden. Am Montag nur geringe Schauerneigung und weiter hochsommerlich warm.
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2: Der aktuelle Verkehrsservice hier bei Radio Erzgebirge RSA. Derzeit immer noch dichter Freitag-Feierabendverkehr. Aktuelle Störungsmeldungen für unser Sendegebiet liegen uns aber nicht vor. Ihnen allen eine gute Fahrt.
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1: Erste Gelb. Hier für die Lang.
2: So, jetzt bin ich fertig. Ist die Dreiviertel? Kann los gehen. Und jetzt wieder der Kerzelnachrichten. Neues aus Neidorf.
3: Einfach anders. Das ist unser Dreiseitenhof zum Bayerich-Kerzel in Neidorf. Was ist dort damit gemeint? Ja, da gibt es ein Bauwerk, das ist ziemlich alt, von 1885. Es gibt ein schönes Außengelände, wir haben einen Bauerngarten, wir haben einen Haufen alte Bäume rumstehen und ein paar kleine. Wir haben einen ganz schönen Laden, da kann man mal reingehen und mal rumschnorren. In der Löffelstube kann man sich mal begeben. Wir haben draußen noch einen Haufen aufgeschlichte Steine, man kann mal auf den Holzweg gehen. Und wenn man sich heißgelaufen hat, kann man sich im Drahtbecken mal ein bisschen umkehlen. Ja, und wir haben eigentlich immer auf, außer sündigs und zu der Kirchenfeier durch. Da halten wir nämlich mal ein bisschen Ruhe. Vielleicht sehen wir uns mal. Euer Jürgen.
2: So, das waren die Kerzelnachrichten. 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
1: Guten Abend, es ist 18 Uhr. Die Meldungen für das Erzgebirge. Sachsen. Mit Blick auf die unverändert hohen Kraftstoffpreise und die aktuell vermeldeten Milliardengewinne der internationalen Mineralölkonzerne fordert Sachsens Wirtschaftsminister Dirk Panther vom Bund endlich wirksame Maßnahmen zu prüfen und den Kraftstoffmarkt stärker im Sinne der Endverbraucher zu gestalten. Er sagte dazu gestern in Dresden: Wenn Rekordgewinne auf Rekordpreise treffen, muss der Staat handeln. Und weiter: Hier läuft etwas grundsätzlich schief. Die Zeche zahlen seit Monaten Pendlerinnen und Pendler, Familien auf der Fahrt in den Urlaub und vor allem auch unsere Unternehmen. Die jüngst eingeleiteten Untersuchungen des Bundeskartellamts samt der Aufforderung an Raffineriebetreiber, alle Informationen zur Preisbildung verpflichtend herauszugeben, seien ein Schritt in die richtige Richtung. Deutschland brauche jetzt den Mut, bewährte europäische Modelle zu prüfen und dort zu handeln, wo Märkte offensichtlich an ihre Grenzen stoßen und Unternehmen ihre Marktmacht missbrauchen. Bezahlbare Mobilität sei keine Frage des Komforts, sondern Voraussetzung für wirtschaftlichen Erfolg und gesellschaftliche Teilhabe. Chemnitz. Die TU Chemnitz vergibt noch freie Plätze für zulassungsbeschränkte Studiengänge im lokalen Losverfahren. Bewerbungen sind laut TU vom 10. bis 31. August 2026 möglich. Die Auslosung erfolgt demnach bis spätestens Mitte September. Einschreibungen in zulassungsfreie Studiengänge sind ebenfalls weiter möglich. Zudem wird auch bereits im Wintersemester der neue Masterstudiengang Technologie und Management in der Halbleiterfertigung starten, den die Fakultät für Elektrotechnik und Informationstechnik konzipierte und der gemeinsam mit der Fakultät für Wirtschaftswissenschaften neue und praxisnahe Qualifizierungsmöglichkeiten maßgeschneidert für die Anforderungen der Halbleiterindustrie bieten soll. Chemnitz, Annaberg, Buchholz. Morgen und am 15. August können Interessierte Forschung, Innovationen und digitale Lösungen für den Schienenverkehr der Zukunft erleben. Jeweils von 10 bis 18 Uhr wird dazu zu einem Tag der offenen Tür am Smart Rail Connectivity Campus am unteren Bahnhof in Annaberg-Buchholz eingeladen. An beiden Tagen verkehrt zudem die erzgebirgische Aussichtsbahn zwischen Schwarzenberg und Annaberg-Buchholz. Für Fahrgäste sowie interessierte Besucher bietet sich dabei die Gelegenheit, spannende Einblicke in aktuelle Forschungsprojekte rund um die Mobilität der Zukunft zu gewinnen. Dabei sind Vorträge und Gespräche sowie eine kleine Posterausstellung vorgesehen. Auch die Technikwerkstatt des SRCC beteiligt sich nach Angaben der Organisatoren mit einer Auswahl an Rätseln aus dem Projekt gemeinsam zum Escape Train und lädt zum Mitmachen ein. Erzgebirgskreis. Die Euroregion Erzgebirge Kruschnohori wird in diesem Jahr bereits zum 16. Mal den Preis der Euroregion Erzgebirge verleihen. Die Ehrung wird an Persönlichkeiten vergeben, die sich in besonderem Maße um die grenzüberschreitende Zusammenarbeit in der Euroregion verdient gemacht haben. Vorschläge mit kurzer Begründung können noch bis zum 15. September eingereicht werden. Olbernhau. Aufgrund von Fahrbahnerneuerungsarbeiten muss die Bundesstraße 171 in Olbernhau in der kommenden Woche ab Montag bis voraussichtlich 11. September 2026 voll gesperrt werden. Die Baumaßnahme erfolgt laut Angaben der Landkreisverwaltung dabei in zwei Abschnitten. Der erste Bauabschnitt betrifft den kompletten Marktbereich. Im zweiten Bauabschnitt ist dann die Zöblitzer Straße vom Abzweig Blumenauer Straße bis zum Abzweig Brandauer Straße betroffen. Eine überörtliche Umleitung wird demnach für beide Fahrtrichtungen über die Brandauer Straße und die Grüntaler Straße ausgewiesen. Zum Sport. Handball. Der Drittligist EHV Aue lädt ab heute anlässlich des Vereinsjubiläums 100 Jahre Handball in Aue zu einem Treffen der deutschen Spitzenmannschaften ein. Am Nachmittag startete das Turnier um den Intersport GÜ Sport Hummel Cup mit der Partie SCDHFK Leipzig SG Flensburg-Handewitt. Um 19.30 Uhr folgt dann das Spiel EHV Aue gegen den SC Magdeburg. Die Elbestädter sind mit allen Stars angereist. Schach. Von heute bis zum Sonntag findet die 6. Kreismeisterschaft des Erzgebirgskreises in der Turnhalle in Lengefeld statt. Spielberechtigt sind alle Schachspieler, die aktiv laut DWZ-Liste eine Mitgliedschaft in einem Schachverein im Erzgebirgskreis haben. Gespielt werden demnach 5 Runden im Schweizer System. Der Turnierbeginn ist für 18.15 Uhr geplant. Fußballregionalliga Nordost. Der FC Erzgebirge Aue konnte in der englischen Woche einen ersten Heimsieg einfahren. Die Erzgebirger gewannen gestern Abend in den Schlussminuten mit 3:2 gegen den BFC Dynamo. Das nächste Spiel bestreiten die Veilchen dann am kommenden Sonntag 14 Uhr wieder zu Hause gegen den BFC Preußen. Das war Erzgebirge aktuell mit Florian Wilde.
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0: Das Wetter bis morgen.
3: Wechselnd bewölkt und trocken, so geht es durch den Freitagfeierabend. Am Abend und in der Nacht, da bleibt der Himmel gering bewölkt oder klar. Die Luft kühlt sich dann auf Werte zwischen 12 und 8 Grad ab und der Wind wird dazu nur schwach aus Nordwest. Morgen am Samstag freundlich und trocken, dazu gibt es dann Tageshöchsttemperaturen mit Werten zwischen 22 und 27 Grad in der Region. Und noch die Aussichten für die kommenden Tage. Am Sonntag können sich im Tagesverlauf zum späten Nachmittag hin örtlich Schauer und Gewitter bilden. Am Montag nur geringe Schauerneigung und weiter hochsommerlich warm.
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3: Der aktuelle Verkehrsservice hier bei Radio Erzgebirge RSA. Derzeit immer noch dichter Freitag-Feierabendverkehr. Aktuelle Störungsmeldungen für unser Sendegebiet liegen uns aber nicht vor. Ihnen allen eine gute Fahrt.
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1: Mit Herbert Wilde am Mikrofon, ich grüße Sie recht herzlich. Ihnen einen schönen Freitag-Feierabend. Gleich hier bei uns ein aktueller Beitrag aus der Reihe Nachgedacht mit dem Liedermacher und Evangelisten Lutz Schäufler. Und gegen 18.40 Uhr, da geht es noch einmal auf unseren Sportplatz.

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2: Bei einer Wanderung am Vogtlandsee sah ich eine lange Bank. Wer darauf sitzt, hat einen sehr schönen Blick über den See. Aus einem einzigen Stamm wurde die Bank mit einer Länge von 13 Metern von Forstarbeitern gefertigt. Als ich auf der Bank saß, dachte ich, auch wenn auf der Lehne der Schriftzug Schulbank groß eingeschnitzt wurde, könnte ich sie auch Familienbank nennen. Meine 5 Kinder mit Schwiegerkindern und 12 Enkeln, die passen da wunderbar drauf. Ich musste aber auch an eine mahnende Redensart denken: Schieb das nicht auf die lange Bank. Dies und jenes auf die lange Bank schieben, das sind meist Sachen, die uns unangenehm sind. Die Steuererklärung oder das klärende Gespräch mit dem Kollegen. Dabei ahnen wir doch, dass es nicht gut für uns ist, und dennoch fallen wir immer wieder auf das Zauberwort später herein. Wichtige Dinge auf die lange Bank, auf später verschieben, ist eine große Versuchung. Deshalb mutmaßen manche, das liebste Möbelstück des Teufels ist die lange Bank. Später ist eine wichtige Sache nicht mehr umsetzbar, später verliert man das Interesse an einem wichtigen Menschen, später bereuen wir, etwas nicht getan zu haben, obwohl die Möglichkeit dazu bestand, später werden wir alt, später ist das Leben zu Ende. Wer alles immerzu auf die lange Bank schiebt, verpasst das Leben, jetzt und hier. Die Bibel ist bei diesem Thema auch sehr klar, weil es für Menschen ein zu spät geben kann. In der Bibel lese ich, heute, wenn ihr Gottes Stimme hört, so verschließt euch nicht seinem Reden. Das heißt, wer durch ein Bibelwort, eine Liedzeile, eine Predigt oder eine Situation im Leben von Gott angesprochen wird, sollte antworten und das tun, was klar geworden ist. Also nicht auf die lange Bank schieben.
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0: Das Wetter bis morgen.
2: Wechselnd bewölkt und trocken, so geht es durch den Freitagfeierabend. Am Abend und in der Nacht, da bleibt der Himmel gering bewölkt oder klar. Die Luft kühlt sich dann auf Werte zwischen 12 und 8 Grad ab und der Wind wird dazu nur schwach aus Nordwest. Morgen am Samstag freundlich und trocken, dazu gibt es dann Tageshöchsttemperaturen mit Werten zwischen 22 und 27 Grad in der Region. Und noch die Aussichten für die kommenden Tage. Am Sonntag können sich im Tagesverlauf zum späten Nachmittag hin örtlich Schauer und Gewitter bilden. Am Montag nur geringe Schauerneigung und weiter hochsommerlich warm.
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2: Der aktuelle Verkehrsservice hier bei Radio Erzgebirge RSA. Derzeit immer noch dichter Freitag-Feierabendverkehr. Aktuelle Störungsmeldungen für unser Sendegebiet liegen uns aber nicht vor. Ihnen allen eine gute Fahrt.
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1: Handball. Der Drittligist EHV Aue lädt ab heute anlässlich des Vereinsjubiläums 100 Jahre Handball in Aue zu einem Treffen der deutschen Spitzenmannschaften ein. Am Nachmittag startete das Turnier um den Intersport GÜ Sport Hummel Cup mit der Partie SCDHFK Leipzig SG Flensburg-Handewitt. Um 19.30 Uhr folgt dann das Spiel EHV Aue gegen den SC Magdeburg. Die Elbestädter sind mit allen Stars angereist. Schach. Von heute bis zum Sonntag findet die 6. Kreismeisterschaft des Erzgebirgskreises in der Turnhalle in Lengefeld statt. Spielberechtigt sind alle Schachspieler, die aktiv laut DBZ-Liste eine Mitgliedschaft in einem Schachverein im Erzgebirgskreis haben. Gespielt werden demnach 5 Runden im Schweizer System. Fußballregionalliga Nordost. Der FC Erzgebirge Aue konnte in der englischen Woche einen ersten Heimsieg einfahren. Die Erzgebirger gewannen gestern Abend in den Schlussminuten mit 3:2 gegen den BFC Dynamo. Das nächste Spiel bestreiten die Veilchen dann am kommenden Sonntag 14 Uhr wieder zu Hause gegen den BFC Preußen.
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1: Guten Abend, es ist 19 Uhr. Die Meldungen für das Erzgebirge. Sachsen. Mit Blick auf die unverändert hohen Kraftstoffpreise und die aktuell vermeldeten Milliardengewinne der internationalen Mineralölkonzerne fordert Sachsens Wirtschaftsminister Dirk Panther vom Bund endlich wirksame Maßnahmen zu prüfen und den Kraftstoffmarkt stärker im Sinne der Endverbraucher zu gestalten. Er sagte dazu gestern in Dresden: Wenn Rekordgewinne auf Rekordpreise treffen, muss der Staat handeln. Und weiter: Hier läuft etwas grundsätzlich schief. Die Zeche zahlen seit Monaten Pendlerinnen und Pendler, Familien auf der Fahrt in den Urlaub und vor allem auch unsere Unternehmen. Die jüngst eingeleiteten Untersuchungen des Bundeskartellamts samt der Aufforderung an Raffineriebetreiber, alle Informationen zur Preisbildung verpflichtend herauszugeben, seien ein Schritt in die richtige Richtung. Deutschland brauche jetzt den Mut, bewährte europäische Modelle zu prüfen und dort zu handeln, wo Märkte offensichtlich an ihre Grenzen stoßen und Unternehmen ihre Marktmacht missbrauchen. Bezahlbare Mobilität sei keine Frage des Komforts, sondern Voraussetzung für wirtschaftlichen Erfolg und gesellschaftliche Teilhabe. Chemnitz. Die TU Chemnitz vergibt noch freie Plätze für zulassungsbeschränkte Studiengänge im lokalen Losverfahren. Bewerbungen sind laut TU vom 10. bis 31. August 2026 möglich. Die Auslosung erfolgt demnach bis spätestens Mitte September. Einschreibungen in zulassungsfreie Studiengänge sind ebenfalls weiter möglich. Zudem wird auch bereits im Wintersemester der neue Masterstudiengang Technologie und Management in der Halbleiterfertigung starten, den die Fakultät für Elektrotechnik und Informationstechnik konzipierte und der gemeinsam mit der Fakultät für Wirtschaftswissenschaften neue und praxisnahe Qualifizierungsmöglichkeiten maßgeschneidert für die Anforderungen der Halbleiterindustrie bieten soll. Chemnitz, Annaberg-Buchholz. Morgen und am 15. August können Interessierte Forschung, Innovationen und digitale Lösungen für den Schienenverkehr der Zukunft erleben. Jeweils von 10 bis 18 Uhr wird dazu zu einem Tag der offenen Tür am Smart Rail Connectivity Campus am unteren Bahnhof in Annaberg-Buchholz eingeladen. An beiden Tagen verkehrt zudem die Erzgebirgische Aussichtsbahn zwischen Schwarzenberg und Annaberg-Buchholz. Für Fahrgäste sowie interessierte Besucher bietet sich dabei die Gelegenheit, spannende Einblicke in aktuelle Forschungsprojekte rund um die Mobilität der Zukunft zu gewinnen. Dabei sind Vorträge und Gespräche sowie eine kleine Posterausstellung vorgesehen. Auch die Technikwerkstatt des SRCC beteiligt sich nach Angaben der Organisatoren mit einer Auswahl an Rätseln aus dem Projekt gemeinsam zum Escape Train und lädt zum Mitmachen ein. Erzgebirgskreis. Die Euroregion Erzgebirge Kruschnohori wird in diesem Jahr bereits zum 16. Mal den Preis der Euroregion Erzgebirge verleihen. Die Ehrung wird an Persönlichkeiten vergeben, die sich in besonderem Maße um die grenzüberschreitende Zusammenarbeit in der Euroregion verdient gemacht haben. Vorschläge mit kurzer Begründung können noch bis zum 15. September eingereicht werden. Olbernhau. Aufgrund von Fahrbahnerneuerungsarbeiten muss die Bundesstraße 171 in Olbernhau in der kommenden Woche ab Montag bis voraussichtlich 11. September 2026 voll gesperrt werden. Die Baumaßnahme erfolgt laut Angaben der Landkreisverwaltung dabei in zwei Abschnitten. Der erste Bauabschnitt betrifft den kompletten Marktbereich. Im zweiten Bauabschnitt ist dann die Zöblitzer Straße vom Abzweig Blumenauer Straße bis zum Abzweig Brandauer Straße betroffen. Eine überörtliche Umleitung wird demnach für beide Fahrtrichtungen über die Brandauer Straße und die Grüntaler Straße ausgewiesen. Zum Sport: Handball. Der Drittligist EHV Aue lädt ab heute anlässlich des Vereinsjubiläums 100 Jahre Handball in Aue zu einem Treffen der deutschen Spitzenmannschaften ein. Am Nachmittag startete das Turnier um den Intersport GÜ Sport Hummel Cup mit der Partie SCDHFK Leipzig SG Flensburg Handewitt. Um 19.30 Uhr folgt dann das Spiel EHV Aue gegen den SC Magdeburg. Die Elbestädter sind mit allen Stars angereist. Das war Erzgebirge aktuell mit Florian Wilde.
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0: Das Wetter bis morgen.
3: Wechselnd bewölkt und trocken, so geht der Freitag im Erzgebirge zu Ende. Am Abend und in der Nacht, da bleibt der Himmel gering bewölkt oder klar. Die Luft kühlt sich dann auf Werte zwischen 12 und 8 Grad ab und der Wind weht dazu nur schwach aus Nordwest. Morgen am Samstag freundlich und trocken, dazu gibt es dann Tageshöchsttemperaturen mit Werten zwischen 22 und 27 Grad in der Region. und noch die Aussichten für die kommenden Tage. Am Sonntag können sich im Tagesverlauf zum späten Nachmittag hin örtlich Schauer und Gewitter bilden. Am Montag nur geringe Schauerneigung und weiter hochsommerlich warm.
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3: Der aktuelle Verkehrsservice hier bei Radio Erzgebirge RSA. Derzeit keine Störungsmeldungen für unser Sendegebiet. Ihnen allen eine gute Fahrt.
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1: Mit Herbert Wilde am Mikrofon. Ich grüße Sie recht herzlich. Ihnen allen einen schönen Freitag, Feierabend. Gleich hier bei uns noch einmal der Blick in den Veranstaltungskalender.

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0: Das Wetter bis morgen.
2: Wechselnd bewölkt und trocken, so geht der Freitag im Erzgebirge zu Ende. Am Abend und in der Nacht, da bleibt der Himmel gering bewölkt oder klar. Die Luft kühlt sich dann auf Werte zwischen 12 und 8 Grad ab und der Wind weht dazu nur schwach aus Nordwest. Morgen am Samstag freundlich und trocken, dazu gibt es dann Tageshöchsttemperaturen mit Werten zwischen 22 und 27 Grad in der Region. Und noch die Aussichten für die kommenden Tage. Am Sonntag können sich im Tagesverlauf zum späten Nachmittag hin örtlich Schauer und Gewitter bilden. Am Montag nur geringe Schauerneigung und weiter hochsommerlich warm.
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2: Der aktuelle Verkehrsservice hier bei Radio Erzgebirge RSA. Derzeit keine Störungsmeldungen für unser Sendegebiet. Ihnen allen eine gute Fahrt.
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1: Jetzt gibt es hier bei Radio Erzgebirge RSA wieder das Neueste aus der Welt der Technik mit Oliver Heinze und den Technik-News.
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3: Messenger-Dienste wie WhatsApp oder Unternehmen wie Google und Microsoft dürfen wieder private Chats mitlesen. Darauf haben sich die EU-Mitgliedstaaten geeinigt. Die Chat-Kontrolle soll im Kampf gegen sexuellen Kindesmissbrauch helfen und mögliche Hinweise erkennen, bevor Nachrichten in Messenger-Diensten verschickt werden. Um das zu ermöglichen, ist eine befristete Ausnahme von den geltenden europäischen Datenschutzregeln beschlossen worden. Elektroautos sind in den letzten 5 Jahren deutlich billiger geworden. Laut einer Studie sanken die Listenpreise von 2020 bis 2025 inflationsbereinigt um 18%. Und E-Autos haben heute im Durchschnitt größere Reichweiten und mehr Motorleistung. Die Studienmacher sagen, dass die Preise sogar noch weiter fallen könnten, denn die gesunkenen Batteriepreise seien noch nicht vollständig weitergegeben worden. Außerdem sollen auch steigende Stückzahlen dafür sorgen. Die Preise für Verbrenner haben in den vergangenen Jahren dagegen um 2% zugelegt. Und Sony wird von 2028 an Spiele für seine PlayStation-Konsolen nicht mehr auf physischen Datenträgern wie Discs veröffentlichen. Neue Titel wird es danach nur noch in elektronischer Form, etwa zum Download, geben. Einige Gamer schätzen an Spiele-Discs, dass man sie weiterverkaufen kann. Für die PS5 wurden zuletzt aber bereits 80% der Spiele in digitaler Form verkauft.

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1: Das war der Freitag hier bei Radio Erzgebirge, RSA. Gleich geht es weiter mit den Kollegen von RSA aus Leipzig. Ich bin Herbert Wilde, Ihnen allen einen entspannten Freitagfeierabend und dann ein erholsames Wochenende.

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1: Hallo zusammen, hier ist wieder Frank Fleming mit der Musikkiste. Und in der heutigen Ausgabe möchte ich mich ein wenig mit Tamara Danz und der Band Silly beschäftigen. Die Band Silly dürfte ja auch den etwas jüngeren Hörern ein Begriff sein, denn sie ist mit ihrer zweiten Sängerin und Schauspielerin Anna Loos sowie den Sängerinnen der aktuellen Besetzung Jule Neigel und Anna N., ehemals von Rosenstolz, immer noch aktiv und sogar hin und wieder auch mal im MDR oder RBB zu sehen. Für viele Fans endet jedoch die Existenz der Band Silly mit dem Tod ihrer ersten Sängerin, Tamara Danz. Hören wir zum Einstieg nun ein Stück aus den Anfangstagen der Familie Silly, wie sie sich im Jahre 1979 noch nannten. Im damals schwer angesagten Reggae-Sound mit dem Titel »Danach kräht kein Hahn mehr«.

Das war Silly mit Danach kräht kein Hahn mehr von 1979. Springen wir nun in der Bandgeschichte 7 Jahre weiter, ins Jahr 1986. Es ist das Jahr von Tamara Danz. Sie hat es in der ostdeutschen Rocklandschaft sozusagen geschafft. Wird zur Sängerin des Jahres gewählt, gibt bei den Gitarreros die Tina Turner mit It's Only Love und trifft mit dem Hit Bataillon d'Amour das Lebensgefühl vieler junger Mädchen in der Mitte dieses Jahrzehnts. Will man Tamaras Position bildhaft beschreiben, trifft der Begriff Spitze jedoch nicht wirklich zu. Es ist schon eher ein Spinnennetz, in dessen Zentrum sich diese Frau befindet. Rührt ihr unbändiger Wille zum Erfolg vielleicht aus der Ablehnung bei der Aufnahmeprüfung zum Musikstudium her? Als Tochter eines Botschaftsmitarbeiters ist sie in ihrer Kindheit und Jugend ein wenig im Ostblock herumgekommen, lernt verschiedene Sprachen und macht das Abitur. Von der Ablehnung bei ihrer Aufnahmeprüfung lässt sie sich jedoch nicht entmutigen und sucht einen anderen Weg zum Erfolg. Sie tritt dem Oktoberclub bei, dessen Mitglieder später zu einiger Berühmtheit und Machtfülle gelangen. Genannt seien hierbei Dr. René Büttner als Chef von Amiga oder Kurt Demmler als unangefochtene Nummer 1, der Rockmusiktexter. Wie wichtig solche Kontakte gerade im sozialistischen Kulturbetrieb sind, erkennt Tamara schnell. Da sie sich andererseits nicht und niemals vereinnahmen ließ, wechselt sie jedoch vom politischen Lied ins Rockfach, zur Horst Krüger Band. Dort verdingt sie sich zunächst im harten Rockerbetrieb als sogenannte Hupfdohle neben Silvia Kottas und Gabi Merz im Background-Chor. Immerhin springen dabei die lang ersehnte Profipappe und weitere wichtige Kontakte zur eingeleiteten Spinnennetzwerkbildung heraus. Das Zusammentreffen mit Thomas Fritsching und Matthias Schramm, die gerade eine neue Band am Start haben, ist für Tamara Danz der lang ersehnte Glücksfall. Matthias Schramm, vorwärts mit Toni Kral bei der College-Formation, schreibt Tamara ein paar New Wave- und Reggae-lastige Songs auf den Leib und trainiert ihre damals noch etwas dünne Stimme in Richtung Rockröhre. Auftritte in Bulgarien, Fernsehauftritte, erste Kleeblatt-Veröffentlichung, erste LP. Doch das ist zunächst nur der Anfang. Das Angebot nach dem Bratislavska-Lyra-Erfolg mit dem Siegertitel »Gut Nacht, Amigo«, eine Art Veronika-Fischer-Ersatz zu werden, lehnt sie ab. Tamara will zwar Erfolg, aber nicht im Bereich Schlager. Außerdem erhebt sie zunehmend den Anspruch, dass nur das Beste gerade genug für sie ist und wechselt in den nächsten Jahren konsequent all ihre musikalischen Mitstreiter aus. Hören wir nun also jenes mystisch angehauchte und auch heute noch frisch und unverbraucht klingende Meisterstück von 1986. Hier sind Silly mit Bataillon d'Amour.

marschiert es in die Nacht, das Bataillon d'Amour. Anfang der 80er mussten die beiden Keyboarder ihrer neuen Liebe, dem von den Bands Magdeburg bzw. City kommenden Pianisten Rüdiger Barton, weichen. Schlagzeuger Mike Scharfmeier wurde durch Herbert Jung von der Hansi Bibel Band ersetzt. Dieser kann sich, nach eigenen Aussagen, Tamaras Liebeshunger nur mit Mühe und Not wehren. Gitarrist Uwe Hasbecker hält Tamaras Annäherungsversuchen während der Guitareros-Tour jedoch nicht stand. Trotz Frau und zwei Kindern sowie seinem Traumjob bei der Sternkombo Meißen wechselt er 1987 komplett die Seiten und wird zweiter Gitarrist bei Silly. Auch Bassist und Hauptkomponist der ersten Jahre, Matthias Schramm, muss 1987 wegen Alkoholproblemen gehen. Wohl auch, weil Hans-Jürgen Resnicek mit seinem wundervollen Fretless-Bass Tamaras Herz erwärmt hat. Ab 1994 darf dann schließlich auch das letzte Gründungsmitglied Thomas Fritsching nicht mehr mitspielen. Nun denn. Für das äußere Erscheinungsbild ist ebenfalls das Beste gerade gut genug. Fotos von der Modefotografin Ute Mahler und Nena-Manager Jim Rakete, viel Leder, Nieten, Stiefel und dann noch diese zentnerweise Zuckerwattenfrisur. Auch materialtechnisch ist bei Silly alles vom Feinsten. Super Live-Sound, beste Studiotechnik, blitzsaubere Produktionen. Ich persönlich habe Silly mit Tamara Danz zweimal live erleben dürfen und muss neidlos zugeben, dass sie vor allem in ihrer End-80er-Besetzung einfach phänomenal waren. Ihre Performance bewegte sich wirklich auf Augenhöhe mit solchen Größen wie Bryan Adams oder Joe Cocker, die wir ja Ende der 80er Jahre hier im Osten auch einmal live erleben durften. Und dann noch diese Texte. Zitat: Wir bezwingen Ozeane mit dem gebrauchten Narrenschiff. Über uns weht eine goldene Fahne, unter uns ein schwarzes Riff. Lasst die Bordkapelle spielen, einen Walzer mit Gefühlen. Fresst und sauft und sauft und fresst, hieß es in SOS, einem unverhohlenen Abgesang auf die kurz vor ihrem Zusammenbruch stehende DDR im Jahr 1988. Ich möchte euch heute einen ebenso brisanten Titel vorstellen, dessen Text von Werner Karma auch heute noch nichts an Aktualität verloren hat. Es geht um Courage, Ehrlichkeit und Mut. Mut zur Wahrheit. Hier sind Silly mit Raus aus der Spur.

Ihr hört Franks Musikkiste mit Musik von Tamara Danz und Zilli. Entgegen vielen anderen Ostbands, die nach der Wende einfach aufgaben oder gewissermaßen nur noch als Schatten ihrer selbst immer wieder und nur noch die alten Songs live präsentierten, starteten Zilli nach der Wende noch einmal richtig durch. Sie überraschten 1993 mit dem Album Hurensöhne und 1996 mit dem Album Asyl im Paradies. Beide Platten zähle ich persönlich zu den besten Produktionen, die die Band jemals gemacht hat. Der Begriff reifes Spätwerk wäre vielleicht der zutreffendste für diese beiden Platten. Bemerkenswert ist hierbei, dass sich Tamara auch nach der Wende nicht verbiegen ließ und erneuten Versuchungen zum Abgleiten ins Schlagerfach widerstehen konnte. Kluge Entscheidung. Bei der Vielzahl der von Zilli veröffentlichten und auch heute noch völlig zeitgemäß klingenden Titel ist es mir heute ein wenig schwer gefallen, eine wirklich repräsentative musikalische Auswahl der Nachwende-CDs zu finden. Letztlich habe ich mich dann statt Hurensöhne oder Asyl im Paradies für eine melancholische Liebesballade entschieden. Hier sind Tamara Danz und Zilli mit »Wo bist du?«.

0: Wo bist du? Diese Frage stelle ich mir auch heute noch manchmal wieder, wenn ein Radiosender mal wieder einen Song von Tamara Danz bringt. Ihr Tod am 22.07.1996 nach einer Brustkrebserkrankung hat in meinen Augen eine bisher unverschlossene Lücke in die deutsche Rockmusiklandschaft geschlagen. Das war's für heute mit Franks Musikkiste und Tamara Danz und Zilli. Euch allen eine gute Zeit, euer Frank Fleming.
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3: Als ich zu einer Veranstaltungsreihe in Namibia war, sagte ein Pastor, die neuen Bundesländer müssten doch als die alten Bundesländer bezeichnet werden. Ich fragte zurück, und warum sollten wir im Osten die alten Bundesländer sein? Seine verblüffende Antwort, na, ihr habt doch Johann Sebastian Bach und Martin Luther. Im Osten gibt es vieles, worauf die Menschen stolz sein können. Zum Beispiel Martin Luther und Johann Sebastian Bach. Die Ossis müssen sich nicht verstecken. Außerdem sollte man wissen, dass die Sachsen Hochdeutsch sprechen. Martin Luther hat nämlich die Bibel von Hebräisch und Griechisch in Sächsisch übersetzt. Meißner Kanzleisprache nannte man das. Unter dem Kurfürsten von Sachsen hat Luther damit den Grundstein für Hochdeutsch gelegt. Über diesen Kulturschatz freue ich mich natürlich. Wenn ich daran denke, werde ich aber auch nachdenklich. Ich frage, warum interessieren sich die meisten Menschen in Deutschland, in Ost und West, heute nicht für Gott, wie Luther und Bach? Denken wir, dass wir unser Leben und die Welt besser verstehen und im Griff haben? Vollbringen wir größere Leistungen ohne Gott? Ich halte es da lieber wie Luther und Bach. Ich lebe mit dem, der mir das Leben geschenkt hat, und bin gespannt, was Gott aus meinem Leben macht. Das gibt mir Gelassenheit im Leben und Hoffnung auf den Himmel. Wie bei Luther und Bach.
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